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Einen wunderschönen guten Morgen. Heute ist Donnerstag, der 25.06.2026. Ihr hört die Morning Show.

Ja, und auch heute könnt ihr euch gerne wieder hier bei uns in den Chat einloggen. Ja, wenn ihr Lust habt, ein bisschen zu quatschen hier mit netten Leuten, dann seid ihr hier genau richtig. Kommt einfach rein auf der Startseite radioemergency.de. Da könnt ihr euch einloggen. Ja, ganz liebe Grüße gehen natürlich an alle da draußen, die gerade zuhören, und an unsere RE-Community. Ja, einen wunderschönen guten Morgen euch allen. Ja, ich grüße schon mal im Chat Blatano, Fishhead, It's Urgent und Soundy. Schön, dass ihr hier seid. Ja, und ja, der ein oder andere, der Lust hat, kann sich gerne noch zu uns gesellen. Wir starten musikalisch in die Sendung mit einer Band, die es schon sehr lange gibt. Hier ist Status Quo und Down, Down. Guten Morgen, ihr Lieben. Schön, dass ihr da seid.

0: uns Antifaschistinnen, Migrantinnen, Musliminnen, Jüdinnen und Freundinnen von uns, mit Bewohnerinnen, mit Kaffeebesitzerinnen, mit Einzelhändlerinnen, Antifaschistinnen. Wir sind Gewerkschafterinnen, wir Schülerinnen.
1: Einerseits natürlich Unternehmerinnen, klar. Und dann kam nicht nur von WissenschaftlerInnen, sondern auch von PolitikerInnen intensive Appelle von IntensivmedizinerInnen. MedizinerInnen, ForscherInnen, die InselbewohnerInnen bzw. die vielen PendlerInnen, die Tag für Tag
2: das ganze Gehirn weggeluscht.

Ja, AC/DC, die Altrocker von AC/DC, da noch mit Bon Scott natürlich. Ja. So, ja, und die sind ja auch immer noch unterwegs, ja, obwohl man eigentlich, also ich habe mir jetzt mal so ein paar Ausschnitte bei YouTube angesehen, ich habe jetzt kein Live-Konzert gesehen von AC/DC, aber allein die Ausschnitte, da habe ich mir gedacht, mein Gott, Angus, tu dir das doch bitte nicht mehr an, ja, du hast doch genügend Geld, mach dir einen schönen Abend, ja. Einen schönen Lebensabend vor allem. Und das Geld würde ja locker reichen. Also das, was AC/DC verdient haben, da gibt es nicht viele Bands, die so viel Geld verdient haben. Ja. Ich habe neulich eine Reportage gesehen über Brian Johnson, der ja nun 1980 erst dazukam. Ja. Und Brian Johnson erstickt in Autos, kann man nicht anders sagen. Ja. Der hat ein riesen Arsenal an Autos zur Verfügung. Ja. Die besten Karren, alles steht dabei. Ja. Also Wahnsinn. Brian Johnson, der hat auch schon gut verdient mit AC/DC. Also die haben genug Geld, ja. Daran soll es nun wirklich nicht scheitern. Aber ja gut, er will halt einfach nicht aufhören, ja. Aber ich weiß nicht, wie lange das noch gut geht, ehrlich gesagt. Egal. So, hier ist die Morning Show. Ich quatsch schon wieder zu viel. 10 Uhr und 12 Minuten. Hier ist Led Zeppelin und Whole Lotta Love. Guten Morgen, ihr Lieben.

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0: Mir ist gerade ein bisschen übel.
1: Ein großer Lob geht an unsere Schwestern, die sich in diesen warmen Zeiten bedecken. Möge Allah euch belohnen und euch segnen. Und wir sind stolz auf euch, dass ihr euch trotz der Hitze für Allah bedeckt.
0: Liegt sicherlich an der Hitze, also meine Übelkeit, und nicht an dieser netten Dankesrede. Dann antworte ich mal im Namen aller Zwangsverhüllten, die dir leider nicht antworten können, zumindest nicht ohne Erlaubnis ihres männlichen Vormundes, und sage Dankeschön. Dankeschön, dass ihr ein imaginäres Wesen für eure mittelalterlichen Ansichten vorschiebt. Ein Geschöpf, welches angeblich darauf drängt, dass sich Frauen verhüllen sollen, um sich vor den lüsternen Blicken der Männer zu schützen. Es ist aber nicht Allah, der das fordert, sondern schwache Männer mit Angst vor Kontrollverlust, die sich mit Unterdrückung, Diskriminierung und Geringschätzung vor einer Partnerschaft mit Frauen auf Augenhöhe drücken wollen und sie deshalb mit allen Mitteln drangsalieren, um ihre körperliche Überlegenheit zu demonstrieren. Und dass sich Frauen bei euch verhüllen müssen, damit Männer nicht durchdrehen und alles bespringen, was bei drei nicht auf dem Olivenbaum

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Ja, als ich den damals gehört habe, als er denn rauskam, schon eine Weile her, ja, da war ich völlig baff, ja, wie geil dieser Song ist, ja. Also haben sie echt schön gemacht. Ja, ich mag auch noch andere Songs von Bon Jovi, aber ich mag auch viele nicht. Das muss man auch dazu sagen. Oh ja, kleiner Ausritt nach Great Britain. Hier sind Iron Maiden mit The Writing on the Wall.

Deutsche Wörter in ihre unterschiedlichen Bedeutungen anhand ihrer Betonungen. Heute mit dem, um in Superlativen zu sprechen, wahrscheinlich abwertendsten Wort überhaupt, nämlich aha. Aber liebe Freunde der fantastischen Phonetik, davon lassen wir uns nicht beirren. Es gibt nämlich noch ganz viele andere wunderbare Bedeutungen, so wie Nummer 1. Aha. Wahlweise vielleicht auch etwas nachdenklicher wie aha. Und mit leicht zugekniffenen Augen und Glückseligkeit in der Stimme sagen uns diese drei Buchstaben: Das ist interessant. Mit Nummer 2 in einem aha sind wir zwar in einer ähnlichen Stimmlage, aber wir hören ein Fragen in der Stimme und die fragende Person möchte wissen, so. Völlig konträr zu Nummer 3. Aha. Wenn du dieses Wort also so an den Kopf geworfen bekommst, dann kannst du dir sicher sein, du hast was falsch gemacht und die Person gegenüber möchte dich wissen lassen. Erwischt. Ja, dann gibt's davon natürlich noch den resignierten kleinen Bruder, nämlich Nummer 4. Aha. Es ist im Grunde wie erwischt werden, nur überwiegt die Enttäuschung, was es am Ende eigentlich noch schlimmer macht. Und so möchte die Person gegenüber sagen, habe ich's mir doch gedacht. Nummer 5, und wir gehen wieder etwas höher mit der Stimme, nämlich aha. Und die Person gegenüber möchte dir sagen, jetzt habe ich's verstanden. Und ihr nach diesem Video hoffentlich auch. Nummer 6, und wir haben die Vorstufe dieses Wortes in seiner meistgehassten Form erreicht, nämlich ein aha. In dieser Betonung hat das Wort seine absolute Gleichgültigkeit erreicht und sagt irgendwie sowas wie, na dann, ist mir egal oder laber mir kein Rost ans Fahrrad. Und das geht im Grunde nur noch schlimmer bei Nummer 7. Aha. Und in diesem Fall geht es gar nicht mal wirklich um die Betonung, sondern die Macht dieses Wortes zeigt sich hier vor allem in der textbasierten Kommunikation. Wenn du also Streit mit deiner Freundin oder deinem Freund hast und es kommt einfach nur ein aha zurück, dann hüte dich. Oder du denkst ja einfach nur aha, dann macht es das natürlich deutlich einfacher. Gut, das war's für heute. In diesem Sinne, lasst gerne einen Follow da, wenn euch diese Art von Videos gefallen. Das nächste kommt. 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

Na, wenigstens gibt das zu. Bob Marley and the Wailers hier mit I Shot the Sheriff und das Ganze natürlich hier in der Morning Show. 10.37 Uhr haben wir es auf der Rock'n'Roll-Uhr. Und wer Lust hat, hier mitzumachen, ja, unser Chat ist geöffnet. Ihr findet ihn auf unserer Startseite radioemergency.de. Da gibt es den RE-Chat-Button. Alles ganz easy, ja. Ohne Anmeldung, E-Mail, Rückversendung. Nein, reinkommen und Spaß haben. Zum Beispiel mit Musik von Prince. Hier ist When Doves Cry.

0: Welche Landsmännin sind Sie so? Wurde ich heute nach dem Gottesdienst gefragt, während meine Kinder fassungslos daneben standen.
1: Warum fassungslos? Warum? Warum machst du das so ein Ding draus? Der hat dich gefragt, du siehst aus wie Moglis Freundin. Der fragt dich, wo du herkommst. Sag einfach, wo du herkommst. Deine Kinder brauchen auch nicht fassungslos daneben stehen. Das ist eine ganz normale Frage. Man hätte dich überall gefragt. Auf der ganzen Welt. In Vietnam, in Japan, in Afghanistan, in Irak, in Kongo, in Sudan, in China. Überall hätte man dich gefragt, wo du herkommst. Und du hättest geantwortet. Aber hier haben die Linken dich verarscht. Und du denkst, du hast jetzt hier was ganz Schlimmes erlebt. Und deine Kinder waren fassungslos.
0: Ich so? Deutsche?
1: Deutsche? Der hat dich gefragt, wo du herkommst, nicht was auf deinem Pass steht. Du weißt doch ganz genau, du bist eine intelligente Frau. Du bist halt von den Linken verarscht worden.
0: Denn meine beste Freundin Katrin war weiß und blond und ihr wurde diese Frage nicht gestellt und sie kam auch aus Oberhausen.
1: Das meine ich, dieses Dummstellen. Deine beste Freundin wäre auch gefragt worden. Wie gesagt, in Vietnam, in Afghanistan, in Kongo, in Sri Lanka, in China, in Japan, egal wo, in Türkei. Würde man sie auch fragen, wo sie herkommt. Aber in Deutschland ist es ein Problem. Ihr wurdet verarscht. Hör auf, ein Ding draus zu machen. Sag den Leuten, wo du herkommst. Du siehst nicht aus, als wärst du aus dem Allgäu. Sag's einfach und hör auf mit diesem Scheiß. Ich komme da und daher. Meine Eltern kommen da und daher. Aber ich bin hier aufgewachsen. Ich bin hier geboren. Ich liebe Schweinsachse.
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Brian Molko und seine Jungs von Placebo waren das mit Loud Like Love und das hast du hier natürlich gehört in der Morning Show auf Radio Emergency. Ja, wir kommen jetzt zu einem jungen Mann, der in Amerika sehr bekannt ist, ja, hier bei uns noch nicht ganz so, aber auch schon bei vielen. Auch bei vielen, die gerne Country Music hören, ja. Und der Junge heißt Bailey Zimmerman. Und hier ist Rock in a Hard Place. Guten Morgen, ihr Lieben.

0: Puh, ist das heiß. Ich schwitze, ich schwitze. Puh, ist das heiß. Oh je, so eine Hitze. Puh, ist das heiß. Da hilft mir jetzt nur eines. Puh, ist das heiß. Ein Eis, und zwar kein kleines. Schokolade und Zitrone. Schleck, schleck, schleck. Joghurt, Erdbeer und Melone. Ups, schon weg.
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Texas und Summer Sun. Ja, heute ist ja der 25.06.2026 und ja, da muss ich sagen, heute hat Kalle Weiner Geburtstag, ja, Gitarrist der Band RPWL, der Band Blind Ego, dann hat er noch ein Projekt mit seiner Frau zusammen, ja, da fahren sie so in den Skigebieten rum und treten dort zusammen auf und ja, Solo kann er auch noch, ja. Also, Kalle Weiner, Happy Birthday, ja, heute hast du Geburtstag. Und übrigens auch zusammen mit George Michael hat It's Urgent hier gerade im Chat geschrieben, der hätte heute auch Geburtstag, der ist natürlich nicht mehr da, aber Kalle ist noch da, ja. Ja, und deswegen spiele ich jetzt mal einen Song aus Kalles Soloalbum aus dem Jahr 2022, ja. Und die Songs heißen 1, 2, 3, 4, 5, 6, 7, 8, keine Ahnung wie viel es sind, auf jeden Fall. Jeder Song so, wie er heißt. Und wir hören den dritten, also 3. Ja, er hat ihn 3 genannt. Ja, hier ist Kalle Weiner und damit ein Happy Birthday zu dir, wo du jetzt auch gerade bist. Der ist oft auch in Österreich oder in Freising. Ja, auf jeden Fall liebe Grüße. Kalle Weiner!

George Michael, heute hätte er Geburtstag, ja. Jesus to a Child und It's Urgent hat gerade was geschrieben, was ich auch noch nicht kannte. Denn 1996 hat George Michael diesen Song rausgebracht und die Einnahmen dieses Songs gingen komplett an eine Organisation namens Childline. Ich hoffe, die gehört nicht zu Epstein. Aber auf jeden Fall, ja, lobenswert, ja, dass er sich dafür eingesetzt hat. War schon ein guter Mensch. Manchmal. Ja, auf jeden Fall, ich weiß, der Zapper aus Oberhausen, der mag diesen Song besonders gern, deswegen habe ich den auch ausgewählt. Ich kannte den bis dato, also bis Zapper mir gesagt hat, dass es diesen Song gibt, kannte ich den gar nicht, ja, habe ich nie gehört. Careless Whispers und so, das kennt man ja alles, ja, aber diesen Song, Jesus to a Child, ja, hat was, ja, hat ein bisschen Tiefgang, das Ganze. So, die nächste Nummer kommt von der Band Yes und heißt Rhythm of Love. Einen wunderschönen guten Morgen euch. Hier ist die Morning Show, 11:10 Uhr.

0: wenn es heiß ist, kann man nett zueinander sein, ne? Ich habe nur gefragt, was so ein Kühlfach für die Nacht kostet. Da muss man nicht gleich rumschreien. 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Der Ton macht die Musik.
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Deichkind und Remi Demi, Yippie, Yippie, Yeah. Ja, der Song wurde ja ziemlich oft gecovert. Ja. Es gibt ein ganzes Album nur mit Coverversionen von bekannten deutschen Bands, wie zum Beispiel Matzen und so waren dabei. Ja. Aber auch noch diverse andere. Ich weiß jetzt nicht alle, aber auf jeden Fall, ja, das ist ein Hit, der damals eingeschlagen ist. Ja, und der Harzi, ihr kennt ihn ja wahrscheinlich alle noch vom Motorenraum. Ja, der Harzi hat bei uns den Motorenraum gemacht und auch die Tanzbaracke. Der ist ja leider ja so beschäftigt privat, dass er hier bei uns nicht mehr senden kann. Das ist sehr, sehr schade. Das ist wirklich eine Sendung, die mir sehr am Herzen lag. Aber wir haben einen kleinen Lichtblick, denn heute Abend wird der Harzi zu Gast sein bei Gesine. Ja? Gesines Mixtape heute Abend, Gesine und Harzi zusammen. Da wird sicherlich der ein oder andere Harzi-Song kommen, ja? Da gehe ich mal von aus, ja? Und er hat es ja eben schon angedeutet im Chat. Ich lasse mich da auch ein bisschen von anstecken, ja? Hier ist der Baumarkt von Kontrolle. Guten Morgen.

0: FIFA Manners aus dem Jahre 2022, ja, der letzte Traum. Ja, die nächste Band heißt Die Apokalyptischen Reiter und hier sind Weiße Pferde am Strand.
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0: Die deutsche Bevölkerung ist in meinen Augen in höchster Gefahr. Und die Lethargie, die sich in Deutschland breit gemacht hat, wird dieser Gefahr nicht gerecht. Die Menschen in Deutschland leben in ihrer überwiegenden Mehrzahl in vollständiger Apokalypseblindheit. Denn was da läuft, ist doch klar. Die Amerikaner sind weit weg. Sie möchten, dass die Europäer die Russen von Westen her unter Druck halten. Sie möchten den Krieg finanziell und militärisch europäisieren. Und sie rechnen bereits jetzt damit, dass die Ukraine ausblutet. Also die ukrainische Bevölkerungszahl ging von 1991 bis Stand heute auf etwa 25 Millionen zurück. Von 52 Millionen. Dieses Land hat mehr als die Hälfte seiner Bevölkerung verloren. Und man rechnet damit, dass die ukrainische Front entweder zusammenbricht oder die wichtigsten, die wehrfähigen Jahrgänge aufgerieben werden. Und dann müssen die Deutschen ran. Und Putin hat es ja deutlich gemacht, mit der Produktion von Kriegsmaterialien, mit der Koproduktion, mit der Ukraine und der Lenkung von Drohnen und Marschflugkörpern von Wiesbaden aus rückt insbesondere Deutschland in den Fokus russischer Raketenbatterien.
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The Hellbirds und Love Myself. Und das hast du hier gehört in der Morning Show auf Radio Emergency. Ja, Closing Time ist zwar noch nicht, aber der Song heißt leider so. Aber ich finde den echt cool und er muss auch mal wieder kommen. Hier sind Semisonic mit Closing Time. Guten Morgen.

warum müssen diese Leute eine Gehaltserhöhung haben? Kann man denen keine Penisverlängerung anbieten? Diese Fußballer, 5, 6 Millionen im Jahr. Vielleicht kann man mal einen kostenlosen Führerschein spendieren oder sowas. Das Gesetz wäre in 5 Minuten zu machen, es würde nicht dem Grundgesetz widersprechen und es würde uns allen besser gehen hinterher. Aber es hat keine Chance, denn wir leben in einer Demokratie und Sie bekommen in unserer Demokratie bei einer demokratischen Wahl keine Mehrheit für eine Politik, von der 80% der Bevölkerung wirtschaftlich profitieren würde. Kriegen Sie keine Mehrheit für. Sie kriegen jederzeit eine Mehrheit für eine Politik, von der die reichen 10% profitieren. Denn die Politik wird seit 40 Jahren gemacht und gewählt. Die bringen diese Leute dazu, gegen ihre eigenen Interessen zu wählen, ohne Mauer, ohne Schießbefehl, ohne Stasi. Der Honecker rotiert im Grab, wenn er sieht, dass er so ohne geht.

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2: Ja, und diese Woche hat es das neue Album von Shinedown in unser Album der Woche geschafft. Ja. Das Album heißt 8, ist gerade erst erschienen. Atlantic Records sind dafür eingesprungen. Ja. Und ja, wie gesagt, das 8. Album der Band Shinedown. Und wir sind heute beim 7. Song angelangt. Und der heißt Imposter. Hier sind Shinedown.

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2: Ja, die Klassikermittag, wieder ausgesucht von It's Urgent heute. Und wer Lust hat, eine Fackel zu zünden für Frieden und Freiheit, der kann gerne zu uns in den Chat kommen. Heute gibt es Georg Philipp Telemann und Concerto for Fluit, Oboe de Amore und ein paar andere Sachen sind auch noch dabei. Cello, Geige und ihr wisst schon, Klassik, ja. Also, lasst uns die Fackel entzünden und hier kommt die Klassik dazu.

Xavier Rudd war das mit Spirit Bird. Ja, eine epische Nummer, wie ich finde. Ja, und er ist ja Australier. Und man kann sich so richtig vorstellen, wie er da zwischen den roten Felsen steht und das so in die Welt hinaus bläst. Ja, aber er lebt ja nicht mehr in Australien. Er ist, hat eine neue Wahlheimat. Er ist jetzt in Kanada, ja. Irgendwie sieht er da mehr Chancen. Also mich würde es auch aus Australien wegtreiben, ja. Weil da ist ja jede Stubenfliege schon giftig irgendwie. Nee, nix für den Bagger, ja, nein. Also hier gibt es schon giftige Sachen genug, ja, so andere Menschen und so. Das ist schon schwierig. Da gibt es auch kein Gegenmittel leider, ja. Was soll's? Ihr hört die Morning Show hier auf Radio Emergency und wir sind in der letzten Stunde angelangt. Es ist 12 Uhr und 14 Minuten und wir machen mal einen Chat-Check. Ja, ich begrüße herzlich Blattano, der Susanne, den Fischett, Harzi ist da, der heute Abend übrigens bei Gesine in der Sendung sein wird. Gesines Mixtape, 19 Uhr, hört mal rein. Ja, das ist ja noch vorm Fußball, also kann man durchaus noch vorher hören, ja, zur Einstimmung. Ja, ich freue mich drauf, das Ganze 19 Uhr, ja, Motorenraum meets Mixtape. So, dann, wen haben wir noch? H-Weber, oh, da ist gerade jemand rausgehüpft, habe ich gesehen. Ich glaube, es war Matti, wenn ich mich recht entsinne. H-Weber, dann Matti und Soundy. Ja, mehr wird mir jetzt hier gerade nicht angezeigt. Also, wenn ihr auch Lust habt, hier in unseren Chat zu kommen, ist noch Zeit, ja, das ist alles kostenlos, aber nicht umsonst. Also macht davon Gebrauch. Land of Confusion von Hidden Citizens.

Die mongolische Band The Who, also The H-U, ja, hier zusammen mit Jacoby Shaddix von Papa Roach haben sie ihren größten Hit, den sie damit erlangt haben, mit ihrer Art von Musik, ja. Also es gibt zwei Hits. Der Rest ist auch nicht schlecht, also für Fans kann man durchaus hören, ja. Für mich jetzt eher fürs Radio nicht so geeignet, aber egal, ja. Wolf Totem, sehr schöne Nummer, auf jeden Fall sehr schön zusammen, sehr schöne Zusammenarbeit mit Papa Roach. Hier ist Tool am Start mit Anima. Einen wunderschönen guten Morgen euch. Und jetzt kommen wir zu meiner Lieblingsmusik.

Life of Agony waren das mit Heroin Dreams, ja, Gesang ja von Kees Caputo damals. Und irgendwann hat er sich dann in den Kopf gesetzt, doch eine Frau sein zu wollen, ja. Und dann war er Mina Caputo und zwar komplett, also mit Umoperation, alles durchgemacht, ja. Und boah, ein Kumpel von mir ist im Krankenhaus, arbeitet der in so einer Abteilung, wo die halt diese Leute betreuen, ja, die. Also das ist kein Zuckerschlecken, Leute, also boah, ich gehe jetzt nicht in die Details, ja, aber das ist wirklich, wer das auf sich nimmt, der will es wirklich, ja. Aber Kees Caputo, also beziehungsweise Mina Caputo, möchte jetzt wieder Kees Caputo sein, ja, und das ist dann nicht so ganz einfach, aber gut. Swing Your Life Away, here's in Rise Against, guten Morgen.

Millen Collin waren das mit No Cigar. Ja, Cigar habe ich ja hier auch nicht am Start. Ja. Wer raucht schon heute noch Zigarre? Ja. Habt ihr das schon mal irgendwo wieder gesehen? Früher war das gang und gäbe, ja. Da saßen viele Opas dann draußen und haben erstmal eine gepafft, wa? Ja, das waren noch Zeiten, Leute. Hier ist eine Band aus Australien. Cola Wars mit Giving It Up.

Blink 182 mit All the Small Things. Ja, die kleinen Dinge im Leben, die sind es halt immer, ja. Da sollte man sich dran festhalten. Aber nicht zu sehr, ja, weil sonst droht man doch, der Kleptomanie angezeigt zu werden.

Rheingold war das mit Dreiklang-Dimensionen und das, liebe Freunde, war die heutige Morningshow hier auf Radio Emergency. Herzlichen Dank an alle da draußen, ja, an die Radio Emergency Community. Vielen, vielen Dank, dass ihr mit dabei wart. Danke an den Chat hier, an Blatano, Fischett, Harzi, H-Weber, Soundy, die werden mir noch angezeigt. Ja, It's Urgent ist, glaube ich, vorhin schon raus. Ja, Taste kommt gerade noch mal rein. Taste Toasterone. Ja, dir auch einen wunderschönen Tag. Ja. Heute ist Donnerstag, das heißt, heute Abend gibt es Gesines Mixtape. Und das wird eine besondere Sendung, ja, denn Matti, sehe ich, ist auch gerade noch aufgeploppt. Ja, vielen Dank auch an Matti. Ja, also heute Abend bei Gesine eine besondere Sendung, denn der Harzbraten lässt sich bei ihr sehen. Ja, heute der ehemalige Motorenraum hier bei uns, ja, der wurde ja vom Harzi gestaltet. Mir fehlt er sehr. Ist schade, aber Harzi hat halt nicht genügend Zeit, ja, einen zu machen. Vielleicht kommt es ja irgendwann mal wieder anders. Dann sind wir natürlich alle wieder sehr froh, ihn wieder hier begrüßen zu dürfen. Aber heute Abend können wir das auf jeden Fall erstmal tun, denn er ist bei Gesine in der Sendung. 19 Uhr geht's los, Gesines Mixtape und zu Besuch der Harzi. Ja, das wird eine Motorenraum-Mixtape-Mischung. Ich freue mich drauf, heute Abend vorm Fußball noch schöne Musik. Das wird ein Fest. Ja, also, wir hören uns morgen wieder, wenn ihr Lust habt, um 10. Da geht's hier in der Morningshow wieder los. Und bis dahin wünsche ich euch einen tollen Donnerstag. Hab euch noch eine Nummer rausgesucht, die ein bisschen umstritten war. Einige durften es nicht mehr spielen. Ja. Mir ist das scheißegal. Also, Leute, schönen Sonntag. Bye, bye, ciao, ciao.

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2: Hallo Freunde, Kip Dotter hier, Mitglied der Académie Française, Träger des Bundesverdienstkreuzes in Gold, Abonnent der Bäckerblume. Ihr dachtet sicher, dass Tessi und ich da draußen umgekommen sind. Und ihr wundert euch, wieso das nicht so ist. Nein? Nun gut, dann erzähle ich es euch trotzdem. Wir wussten, dass jede unserer Bewegungen an Bord des Schwarzen Piraten registriert wurde. Und deshalb kam ich auf eine Oscar-verdächtige Idee. Wir liehen uns zwei aufblasbare Gummipuppen bei unserer Mannschaft aus, steckten sie in Raumanzüge und beförderten sie nach draußen. Dort ließen wir sie explodieren. Diese ganze Aktion war so perfekt geplant, dass selbst wir beinahe drauf reingefallen wären. Auf dem Schwarzen Piratenschiff musste man jetzt annehmen, dass unser Raumschiff keinen Captain mehr besaß. Wir befanden uns jedoch im abhörsicheren Aufenthaltsraum unseres Raumschiffs. Genial, wa? Dr. Gittfinger bastelte was in der Ecke, Tessie löste Kreuzworträtsel und ich las Batman.
3: Das passt alles nicht.
4: Was passt nicht, Tessie?
3: Hier, das Kreuzworträtsel, ich krieg das einfach nicht raus.
4: Was ist es denn? Lass mal sehen.
3: Menstruationskalender für Tennisspielerinnen mit 4 Buchstaben.
4: Was?
3: Ja, 4 Buchstaben waagrecht und ich komm nicht drauf.
4: Probier's doch mal mit Bild.
3: Hey, Captain!
4: Dr. Gittfinger, irgendwas erfunden in den letzten 10 Minuten?
3: Ja, dieses Hörgerät hier.
4: Wo? Welches?
3: Na, hier an meinem Ohr. Das Hörgerät ist so klein wie eines meiner Barthaare.
4: Genial.
3: Das ist noch gar nichts. Die Batterie hat die Größe eines Staubkorns.
4: Und wie gut kann man damit hören?
3: 10 Minuten nach 4.
4: Ich glaube, es ist soweit. Der zweite Teil unseres Plans kann beginnen. Alle fertig?
5: Alles fix und fertig, Captain.
2: Nun denn. Teil 2 unseres ausgeklügelten Plans sah vor, dass 4 von uns schwer bewaffnet zu dritt das Raumschiff durch die Heckklappe verließen, um uns von hinten an den Piraten ranzumachen. Das musste selbst die ausgebufftesten Raumkiller verblüffen. Und dieses Mal hatten wir natürlich auch unsere Raumhelme auf.
6: Dr. Gittfinger?
3: Aye, aye, Captain?
6: Probieren Sie, ob Sie das Sicherheitsschloss an der Tür hier aufkriegen.
3: Moment. Ich glaube, das geht nicht. Es ist computergesichert.
6: Okay, dann helfen nur noch Handgranaten. Spoonmann? Die Kiste mit den Granaten, bitte. Aber die ist ja leer.
7: Ja, ich habe mich auch schon gewundert. Aber sie haben nur gesagt, dass ich die Kiste einpacken soll. Von Granaten war nie die Rede.
6: Oh Mann, ich flipp hier gleich aus. Wir sind hier Mutterseelen allein und Sie, Nudelkopf, vergessen unsere Waffen. Das darf doch nicht wahr sein. Ja, wo bin ich
3: Captain,
6: denn?
3: Captain, nicht so laut. Sonst scheitert unser Plan.
6: Pfeif auf den blöden Plan. Ich weiß, wie ich da jetzt reinkomme.
3: Wie denn?
6: Ich klingel jetzt einfach.
3: Geniale Idee. Wir können ja sagen, wir kommen von der GEZ.
6: Ja, vielleicht nehmen Sie uns dann fest und wir dürfen in der ersten Reihe sitzen.
3: Da kommt jemand.
7: Guten Abend, Captain. Wir haben Sie erwartet. Kommen Sie rein.
4: Asma?
7: Nein, Siegmüller. Balduin Siegmüller. Angenehm.
4: Aber wie haben Sie uns erkannt?
7: Ganz einfach. An dem Namensschild an Ihrer Jacke.
2: Ui, dieser Plan ging daneben. Was passiert auf dem Piratenschiff? Werden unsere Helden jemals das Dunkel des Alls wiedersehen? Mehr in der nächsten Episode von Captain Kip Dotter.
8: Ei, Dotter, was passiert nun?

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0: Too much Noise, das Motto unserer heutigen Sendung. Und wenn ich unsere sage, ich bin heute nicht alleine, habt ihr vielleicht schon mitbekommen, der Harzi ist mit dabei. Hallo Harzi.
1: Ja, einen wunderschönen guten Abend.
0: Ja, wir haben gedacht, wir machen mal ein bisschen Lärm heute. Ich dachte ja, dass ich schon viel Lärm in der Playlist habe, aber der Harzi musste dann noch einen draufsetzen. Das wird er dann auch noch feststellen. Ja, wir haben so ein bisschen eine Playlist zusammengewürfelt heute.
1: Mehr oder weniger gewürfelt,
0: ja, so etwa. Es geht ein bisschen durcheinander, aber ich hoffe, es gefällt euch trotzdem. Los ging's mit der Ella Baphomet. Den Song habt ihr ja schon öfters in meiner Sendung gehört. Die durfte sozusagen den Titelsong der Sendung singen. Und jetzt geht's weiter in der Playlist mit dem Harzi.
1: Ja, also erstmal wunderschönes Intro, also. Fand ich echt super, die vielen Bands, die dich schon promoten oder die du promotest, die dir eben dann entsprechend eine Station-ID geben und die hier so schön zusammengefügt wurde und dass sich Ella so viel Mühe gemacht hat mit diesem Too Much Noise-Song für die Sendung heute. Klasse Sache.
0: Naja, sowas nicht.
1: Und im Sinne Too Much Noise würde ich sagen, starten wir dann noch gleich mal, denn wir wollen ja heute Abend ein bisschen Lärm machen. Und ja, dann beginnen wir doch direkt mal mit einer New Yorker Rockband namens Drug Church. Und die singen uns Fun is over. Ab geht's.
0: Hä?
1: Nicht?
0: Nicht?
1: Hast du deine Playlist jetzt schon wieder verrückt? Es war nämlich vorhin schon sehr lustig, ja? Wo ist der Song? Nee, den habe ich nicht. Doch, der ist da. Ach, da ist er. Und da.
0: Bei mir ist hier. Wie heißt der Titel? Das geht ja schon gut los.
1: Fun's Over. Und die Band heißt Drug Church. Und eigentlich solltest du das in deiner Playlist haben. Jedenfalls habe ich es vorhin noch so in Erinnerung. Aber es ging ja so schön hin und her. Deshalb sagten wir schon,
0: wir haben mehr oder weniger gewürfelt.
1: Was hast du da stehen?
0: Discord.
1: Dann nehmen wir den. Der ist ebenso gut. Dann spiel eben ganz am Anfang jetzt hier Quellertag mit Discord, der rockt auch ordentlich los und startet die Sendung hier dementsprechend.
0: Na super, Gesine und Technik, da haben wir es mal wieder.

0: Irgendwie habe ich das Gefühl, dass mein Sam hier gerade streiken will. Dem ist es anscheinend auch zu warm. Ich kann das ja verstehen, aber wir versuchen es jetzt einfach weiter. Und zwar war das wieder ein Titel aus der Playliste von Hazi.
1: Vom Harzi ist in der Harzi wieder zu hören, hat sich hier alles wieder anständig verbunden miteinander.
0: Ich hoffe.
1: Dann wollten wir jetzt, glaube ich, weitermachen mit einem Titel von mir und
0: Nee,
1: wir
0: nee,
1: ins.
0: wir haben ja jetzt gerade Stadtkombo gespielt. Dazu solltest du was sagen.
1: Ach so, ne, den haben wir jetzt einfach nur eben so in die Playlist geschmissen, damit es hier schnell weitergeht. Das war Schatkombo zusammen mit dem Jens Rachhut und wer so meine Sendungen früher gehört hat, der weiß, Jens Rachhut, der muss immer irgendwie dabei sein. Und das ist jetzt quasi somit abgehakt und wir können hier weitermachen. Ich
0: Genau,
1: freue
0: dann
1: mich,
0: mach.
1: dass die ganze Sache hier wieder läuft und.
0: Mal gucken, wie lange. Ich denke mal, meinem Computer ist das hier wirklich auch zu warm. Man weiß es nicht. Ja, dann machen wir mal schnell, bevor es wieder ausfällt, einen Titel, der ganz niegelnagelneu ist. Und zwar von allen Ernstes, der auch hier im Chat ist. Und zwar hat er das erste Mal sich auf Englisch versucht. Diesmal hat er mir gar nichts weiter dazu geschrieben, nur dass es sein erster englischsprachiger Song ist. Ich hoffe allerdings, das reißt jetzt nicht ein und du singst nur noch Englisch, weil ich stehe ja eher so auf deutsche Texte. Also mach mal ruhig weiter deutsche Texte. Ja, what's up, Uncle Sam? Also ich kann mir jetzt vorstellen, worum es geht. Ich habe keine Beschreibung dazu bekommen, aber wir hören uns jetzt einfach mal an, allen Ernstes, mit seinem ersten englischsprachigen Titel What's up, Uncle Sam?

0: What's up, Onkel Sim? Von allen Ernstes. Und der Ernst hat jetzt im Chat geschrieben, das ist ein Geburtstagssong zum 250. Gründungsjubiläum der USA. Das gibt mir die Hoffnung, dass demnächst wieder deutsche Songs kommen. Oder hat England auch irgendwann Geburtstag jetzt oder so?
1: Aber sehr schön gemacht mit dem Mosch-Anteilen im Anfang vom Lied. Und das
0: Das
1: dann
0: ist
1: so
0: aber jetzt
1: langsam
0: verboten,
1: innerhalb
0: das
1: des.
0: wissen wir, ne? So, das mit den Trommeln darf nicht sein.
1: Ach, so ein Blödsinn. Und genau deshalb fiel mir eben gleich der nächste Song ein, was so ein richtiger Trommelsong ist. Und zwar die Wolfgang Twins mit Jörm Gander. Den könnten wir direkt danach reinhauen. Und wir haben ja gesagt, wir machen das immer so. Ich höre mir an, was du so vorstellst und was mir direkt einfällt. Das
0: Okay.
1: schieben wir dann als nächsten rein. Und da würde ich sagen, das war meine Inspiration. Wenn ich jetzt Sendung machen würde, würde ich den hinterher spielen.
0: Alles klar, dann machen wir das.

0: Die Wolfgang Twins, also Wolfgang ist offensichtlich der Nachname. Der Ernst hat hier gerade noch was zu seinem Song, den wir davor gehört haben, geschrieben. Ich habe ja gesagt, der kommt morgen raus. Und ist auch morgen zum Download auf allenernstes.bandcamp.com und ab 3.7. dann auf allen Musikstreaming-Plattformen erhältlich und zu hören. Ja, der Ernst ist jetzt gerade in seiner Release-Woche, ne? Das ist gestern, heute, morgen. Perfektes Timing. Jeden Tag wird der Song irgendwo neu vorgestellt.
1: Das ist wahrscheinlich als Künstler unwahrscheinlich interessant, wenn es dann halt morgen dort rauskommt und übermorgen dort. Und die werden ja sicherlich irgendwo eben entsprechende Zahlen und so weiter dann einsehen können. Ich weiß nicht, ob man dann immer zu einem Rechner rennt und mal guckt oder ob man erstmal die Woche komplett abwartet.
0: Ist
1: Du
0: wahrscheinlich
1: kennst da, mit, du kennst da mehr Leute aus Bands. Hast du da schon mal irgendwas zu gehört?
0: ich kenne keine Leute aus Bands, die ständig gucken, was sie für Zahlen haben, wenn da was rauskommt. Also ich glaube, die sind alle nicht so bekannt, dass da so große Zahlen stehen. Was hast du ernst? Ich glaube, da geht es eher darum, dass man, wenn diese Songs jetzt vorgestellt werden in den verschiedenen Radios zum Beispiel, dass man da ein bisschen Feedback kriegt und nicht um Zahlen, würde ich jetzt mal vermuten.
1: Naja, du weißt,
0: Also
1: was
0: ich
1: ich
0: kenne,
1: meine.
0: ich kenne,
1: Also
0: ja, aber ich
1: die
0: kenne jetzt kein.
1: Interesse, ob es ankommt und so weiter, die ist doch schon da.
0: Ja, na, das auf jeden Fall, aber so Zahlen, glaube ich, sind da weniger interessant, ich weiß es nicht. Aber ich, also die Künstler, die ich kenne, sind, glaube ich, nicht so, dass es da nach irgendwelchen Verkaufszahlen oder so geht, wie das ja bei, weiß ich, Metallica oder so, da die gucken wahrscheinlich schon, wenn jetzt was rauskommt,
1: Naja,
0: nach Verkaufszahlen.
1: davon rede ich ja gar
0: Aber
1: nicht.
0: ich glaube, die Bands, die ich kenne, die gucken nicht nach Verkaufszahlen. Die freuen sich, dass sie ihre Musik machen können.
1: Oder
0: Dass es
1: ob
0: gehört wird.
1: eben, ich sag mal, irgend sowas wie Kommentare, Feedbacks oder so, sowas meinte ich eben, dass sie das entsprechend dann, naja, doch mal interessiert sind und einsehen.
0: Ja, deshalb bin ich ja froh, dass heute mal jemand was zur Musik geschrieben hat. Das ist ja in unserem Set auch nicht immer so. Deshalb freut mich das für den Ernst, dass da schon mal ein Feedback gekommen ist. Ja, nächste Band habe ich, seitdem ich Ella, nee, nicht seitdem ich Ella kenne, seitdem ich mit Ella zusammen die Sendung mache, auch öfters in der Sendung Bad Influence. Und heute habe ich aus Hamburg und jetzt habe ich heute mal Insanity ausgesucht.

0: Bad Influence aus Hamburg mit Insanity. Und ja, ich kann schon sagen, auch in meiner nächsten Sendung mit der Ella wird Bad Influence natürlich wieder dabei sein. Wie in jeder Sendung.
1: Ja, ja, schöne Rock'n'Roll. Irgendwie.
0: Die Vergleiche, schade. Ich weiß auch nicht. Ja, schade, dass der Marc heute nicht da ist. Der würde sich bestimmt über die Vergleiche freuen. Also wir hatten hier Metallica. Du hattest was gesagt?
1: Ich hätte gesagt, also fällt mir jetzt spontan ein, Kiss, Foreigner, okay. Metallica und ähnliches. Also vom Gitarrenlauf her, vom Schlagzeug, von der ganzen musikalischen Art her, Stimme teilweise auch, natürlich völlig anders, nicht da einzuordnen, aber es erinnert ein bisschen dran. Und von irgendwas sind die Bands ja immer inspiriert, auch wenn es nur im Unterbewusstsein ist.
0: Da muss ich mir aufschreiben, damit ich das dem Marc überbringen kann, mit wem er hier verglichen wurde.
1: Nee, lass das mal lieber.
0: Ja, dann bist du wieder dran.
1: Ja, und wo wir schon so bei Rock'n'Roll-artigem, schnellem, melodischem Schunkelkram waren, habe ich mir gedacht, dann passt doch eigentlich ganz gut.
0: Schunkelkram, okay.
1: Passt doch ganz gut Turnstile dahinter mit Holiday, weil ist doch gerade Urlaubszeit, ne?
0: Ich habe das ganze Jahr Urlaub, ich weiß es nicht.
1: Ja, sagen wir, es ist gerade warm und der eine oder andere fährt in Urlaub und it's holiday.
0: Okay.

Nein, das war nicht Motorhead. Das war Turnstile, aber Motorhead haben wir auch noch in der Playliste. Aber jetzt kommt erstmal Battle Scream aus Dresden mit der Stunde Null.

0: Alexpest und Battle Scream mit der Stunde Null und wir bleiben in Deutschland und wir bleiben deutsch. Also wir bleiben im Osten
1: Wir
0: Deutschlands.
1: bleiben deutsch, wir bleiben im Osten Deutschlands
0: Und
1: und wir
0: wir.
1: springen direkt rüber nach Eisenach. Denn da kommen die Bombex her und den schieben wir ganz schnell hinterher, weil der passt eigentlich schon recht schön vom Style her. Auge um Auge.
0: This
1: Passt auch zur
0: is
1: Stunde
0: David
1: Null.
0: Black from Dogs of Verona.
1: Ups,
0: And
1: und der
0: you are
1: ist
0: listening to
1: rausgeflogen.
0: Radio Emergency. Ja, das hat irgendwie nicht funktioniert. Den habe ich jetzt irgendwie falsch verschoben.
1: Ah, geil.
0: Ich werde hier wahnsinnig. Ihr habt schon gehört, oder habt es auch nicht gehört, ich weiß es nicht. Das war jetzt die Ansage von Dogs of Verona. Und dann spielen wir die doch und versuchen das. Dann gleich nochmal. Das sind die üblichen Schwierigkeiten bei mir, ne? Schauen wir mal.
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0: Chasing Shadows von den Dogs of Verona, die nicht aus Verona kommen, sondern aus den USA, aus Atlanta. Ja,
1: Das ist ja interessant.
0: Ja, warum nennt man sich Dogs of Verona? Keine Ahnung, muss ich den David mal fragen.
1: Ja, ja, das wäre die eine interessante Sache daran. Und die andere ist ja, dass wir eben noch ein bisschen hin und her geswitcht haben in der Playlist, weil jetzt leider die Bombex rausgeflogen sind. Die hängen wir dann vielleicht als Blind Track ans Ende oder so. Dass wir uns eben ganz spontan für eine Band auch aus den USA entschieden haben. So wie die jetzt vorher auch aus den USA waren.
0: Ich habe erstmal noch eine Frage. Was bitte ist ein Kühlkondom? Fischhead, Kühlkondom.
1: Fischhead hat im Chat geschrieben, ich habe
0: der niveauvollere Ausdruck. Okay, eine Kühlmanschette, danke.
1: Aber wenn er es Weinkühlkondom nennt, wird es wahrscheinlich von oben drüber geschoben, oder? Und die Flasche steht nicht drin.
0: Darüber könnten wir jetzt noch ein bisschen diskutieren, aber ich glaube, wir machen lieber mit Musik weiter.
1: Ja, Dogs of Verona. Haben mich ein bisschen erinnert, das war ja so ein bisschen experimentell und leicht verzerrt vom Gitarrensound her und hat mich direkt an eine Band namens Mile Marker erinnert. Die habe ich irgendwann Anfang der 2000er mal live gesehen in Magdeburg. Und von denen hören wir jetzt Cryogenic Sleep.

0: Yeah. Super, Meilenmaker oder Marker. Hat sie?
1: Ja, ach, wir sind wieder on.
0: Ja.
1: War hier gerade noch mit meinem Getränk beschäftigt. Sorry, ich habe mich aufgeregt. Ja, Mile
0: Meilenmarker,
1: Marker.
0: okay.
1: Bridged Forms Cell heißt das Album. Ja, ziemlich experimentelles Zeug drauf.
0: Okay.
1: Aber kann man sich mal anhören. Und genau das spricht mich auch immer an. Also, ich kenne da nichts für.
0: Anders als die anderen. Ja, anders als die anderen Musik mag ich auch. Ja, die nächste Band kommt aus Ägypten und heißt Immortal Sun. Die hatte ich ja auch schon in der Sendung, beziehungsweise in der Sendung mit der Ella zusammen. Das sind so Jungs, die sehen aus wie 16, würde ich sagen. Aber die machen Metal und gar nicht mal so schlecht, würde ich sagen. Immortal Sun aus Ägypten mit Godzilla.
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0: Godzilla von Immortal Sun. Ich bin gerade ein bisschen verwirrt über den Chat. Kann das sein,
1: Ich
0: dass.
1: auch, ich habe gerade Chat gelesen und bin völlig raus.
0: Kann das irgendwie sein, dass euch die Hitze schadet? Oder wahrscheinlich uns, ich weiß es nicht. Keine
1: Also,
0: Ahnung, was da so los ist. Was ihr
1: ich
0: im
1: den
0: Chat da
1: Buchstaben, ich
0: so
1: verstehe es
0: schreibt.
1: nicht.
0: Ja, das war wie gesagt Imhotep Sun aus Ägypten und vorhin wurde ja schon von Motorhead gesprochen und ich habe ja schon gesagt, haben wir natürlich auch in der Sendung.
1: Ja, und genau den hauen wir jetzt hinter. Obwohl man natürlich auch jetzt schön nach dem Song zu einer fetten Naht übergehen könnte. Irgend sowas wie My Sleeping Karma oder Tuba oder Maserati oder wer auch immer. Aber so vom Basslauf des Liedes, nur halt ein bisschen schneller, würde ich sagen, passt Motorhead perfekt.
0: Ich verstehe auch nicht, was Hazi sagt. Passlauf. Okay. Motorhead, Tales of Glory.

0: Motorhead. Ja, ich habe gerade mal wieder hier so ein bisschen getauscht, weil ich denke, jetzt passt vielleicht auch die Collab von Storm Kingdom mit Black Marine, King Earn, Red Ray to Well, Melvin, Melly Davis, D. Davis. Und wer war jetzt noch dabei? So viele Namen. Große Kollaboration. Ich irgendjemand vergessen? Dave Mulatsi habe ich vergessen. Okay. Damit dürfte ich jetzt alle gesagt haben. Ich hoffe jedenfalls. Der Song heißt Black and Down und ist auch ganz neu. Und ja, der Figo, der Sänger von King Earn, ist ja auch im Chat und der macht jetzt sozusagen mal die Ansage.
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0: Black and Down, Storm Kingdom featuring MX the American, King Earn und Black Marine.
1: Ja, schönes Ding. Es halt kommt oftmals etwas sehr Interessantes heraus, wenn so viele Künstler aus verschiedenen Genres dann vielleicht auch noch eben was zusammentun. Und ich habe es ja eben schon gesagt im Off, dass mich das stark erinnert an den Soundtrack zum Film Judgment Night, da wo ja Slayer mit Ice-T und naja, immer irgendwie Hardcore und so ein bisschen Rap und eben zwei völlig verschiedene eben zusammen was sie gemacht haben. Und es war ja auch ein klasse Machwerk, was da auf den Markt kam.
0: Machwerk.
1: Ja, aber ein schönes Metalcore-Ding, das hat mir doch sehr gut gefallen. Und dann bleiben wir doch gleich in der Liga, in dem Genre und werfen die Amerikaner mit dem Namen As I Lie Dying hinterher. Und worüber sollen sie besser singen als über das Hauptgetränk da? Burden.
0: Schreibt man das so?
1: Burden? Ich glaube ja.
0: Ich bin mir nicht sicher, sieht so
1: Ich
0: komisch
1: guck
0: aus.
1: mal nach.
0: Wir
1: Aber du
0: schicken es
1: kannst
0: erstmal ab.
1: nicht.

0: Doch, kein Burden.
1: Nee, das war eine reine Fake-Information. Nach dem Brilleputzen habe ich auch gesehen, dass die O's da drin fehlen.
0: Die
1: Da
0: Last.
1: geht es wohl um eine Last, ja.
0: Ja, das ist ein kleiner Unterschied, würde ich sagen. Ja, wir machen in der Lautstärke weiter und zwar mit Skin the Mantic aus den USA. Und mit Demigod, da habe ich ja schon viel Chaos fabriziert, indem ich gesagt habe, es das heißt Demigod. Der Song heißt aber Demigod, also Halbgott. Und Skin the Mantic ist auch ein lustiger Bandname, Schlag den Wahrsager. Also ich weiß nicht, welche Bedeutung das hat. Auf jeden Fall hören wir jetzt erstmal Skin the Mantic und Demigod.
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0: Halbgott. Und wir bleiben laut, würde ich sagen. Wir haben ja gesagt, wir machen heute Lärm.
1: Ja, kommt doch gleich nochmal direkt Lärm von oben via Flugzeug dazu. Denke, das wird man wahrscheinlich hören. Aber das geht nicht anders. Die Tür muss offen bleiben, ansonsten geht hier keine Luft durch. Und auf dem Thermometer stehen hier immer noch für drinnen 33 Grad. Und ohne Luftzug ist es dann einfach nicht erträglich. Ja, Skindemantik hat was eben, ne?
0: Genau.
1: Dann würde ich sagen, passt doch perfekt sie Halo-Effekt mit Shadow Minds dahinter,
0: Und los.
1: um weiter laut zu bleiben.
0: Los geht's.
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Shadowmines, und damit gehen wir in die französischen Alpen, und dort ist die Band Mad Masks beheimatet. Ja, und da hören wir jetzt Lame.

0: Tja, heute habe ich extra einen nicht so langen Titel von Mad Masks ausgesucht, damit ich nicht vollständig hypnotisiert werde bei der Hitze. Aber man hört auch so ein bisschen das Vorbild von Dernier Volonté. Also das ist das Dernier Volonté, ein bisschen Vorbild von Mad Masks ist.
1: Ja, also
0: Hat's
1: wunderschönes Ding, finde ich.
0: richtig Hypnose, finde ich.
1: Ja, Hypnose-Songs, die so schön flächemäßig daher tragen und immer irgendwie so ein bisschen nach links und rechts ausreißen. Also
0: Genau.
1: genial, genial gemacht, finde ich absolut klasse. Schönes Ding.
0: Weiter geht's mit dir und jetzt kommen wir wirklich zu Getränken. Diesmal ist es wirklich.
1: Rum und Whisky, aber wir gehen hier von Rum zu Whisky und das singen uns die Murder City Devils.

0: So, damit sind wir jetzt beim Whisky gelandet, ne? Ist das richtig?
1: Wobei Whisky bei der Hitze wahrscheinlich nicht so richtig die gute Wahl ist.
0: Ja, Rum ist eigentlich auch eher was für die Kälte, ne?
1: Haben das nicht die Seefahrer getrunken, die in Richtung Äquator gefahren sind? Also kann das doch bei Wärme gar nicht so schlecht sein.
0: Das stimmt. Wir kommen zu Carl, also das heißt Kill All Remaining Life aus Florida. Das ist jetzt bestimmt auch schön warm. Und der hat ja meinen wunderbaren Stressabbau, meinen neuen wunderbaren Stressabbau-Song geschrieben. It's all Bullshit. Anders kann man es, glaube ich, auch nicht ausdrücken. Carl, Kill All Remaining Life. It's all Bullshit.

0: Ja, danke, TJ. Besser kann man es nicht sagen. It's all Bullshit, Bullshit.
1: Der Kau. Ja, schön. So ein bisschen düster angehaucht.
0: Und wahr, und wahr.
1: Vom Stil her. Ja, kommt gut. Und erinnert auch irgendwie so vom Grundbeat, von der Machart her, so ein bisschen an Yellow irgendwie, finde ich.
0: Hast du vorhin schon gesagt, ich weiß nicht.
1: Aber gut, das ist eben, da hat jeder andere Inspirationen im Kopf.
0: Ich habe bei Yellow gar keine Inspirationen im Kopf, weil da erinnere ich mich an das Interview, das habe ich glaube ich schon mal erwähnt, mit dem, fällt mir jetzt nicht mehr ein, Carlos Peron. Da sage ich jetzt lieber nichts drüber. Also das, so ein arrogantes,
1: Piep.
0: Piep, genau. Wir
1: Ja,
0: machen
1: auf jeden Fall
0: Musik.
1: erinnert mich die Stimme auch so ein bisschen an die Stimme des Sängers von Kontrolle. Ja, aber ihr hört jetzt nicht den Baumarkt, sondern wirres Licht.
0: Ach, das ist Kontrolle, alles klar. Wirres Licht, genau.

0: Hier gibt es nichts zu sehen, wir sehen es auch, genau.
1: Ja,
0: Und
1: genau.
0: ich, und ich sehe jetzt gerade den Marc, den Sänger von Bad Influence, der vorhin die Lobeshymnen verpasst hat. Also beziehungsweise die Vergleiche von Bad Influence mit Metallica, Kiss und Foreigner. Also nicht schlecht, würde ich sagen, Marc.
1: Alles richtig gemacht.
0: Alles richtig gemacht, genau. Weiter geht's mit Kaff. Da fällt mir immer ein, dass ich gefragt habe, wie man das ausspricht oder was Kaff zu bedeuten hat. Und dann wurde mir gesagt, ja, das ist einmal eine Manschette, aber man kann es halt auch von hinten nach vorne lesen. Also, fuck. Tja. Und von Kaff, was habe ich da eigentlich rausgesucht? A Dance of Deceit. Kaff.
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0: Dance of the Seed vom Album Chapter 1 und Chapter 2 ist gerade in Arbeit.
1: Und passend kommt gerade wieder ein Flugzeug eingesegelt.
0: Ich habe es nicht gehört. Ich weiß es nicht, ob man es draußen gehört hat.
1: Naja, gut, das Mikro schirmt da schon ein bisschen ab bei dem, was von hinten. Ist ja auf der Rückseite vom Mikro, wo der Ton vom Flugzeug kommt. Also
0: Okay.
1: vielleicht kommt er auch gar nicht an und ich höre ihn hier nur.
0: Ne, ich habe es nicht gehört, sonst hat man es immer gehört hier in der Konfi oder so. Ja, wir machen weiter mit Musik. Ach so, ich wollte es. Es ist 20:57 Uhr. Ich habe gerade auf 21:30 Uhr verlängert. Schauen wir mal, wir haben hier noch ganz viel Musik.
1: Ja, irgendwie kommen wir mit 21 Uhr nicht hin, ja.
0: Nee, auf keinen Fall. Aber keine Sorge, wir machen vor dem Fußball noch Schluss.
1: Wann geht das denn los?
0: Ich glaube 22 Uhr.
1: Nun, das schaffen wir. So.
0: Du bist dran.
1: Uff. Boah, das eben. Ja, da könnte man auch schon wieder wunderschön zu einer fetten Naht überleiten. Und das machen wir jetzt auch, aber zu einer kurzen. Denn fette Nähte sind ja immer so lang, so irgendwas zwischen 7 bis 18 Minuten. Und das tun wir uns jetzt nicht an. Von daher nehmen wir eine ganz kurze, fette Naht von den Queens of the Stone Age mit 1880.

0: Queens of the Stone Age mit AT-AD.
1: 18 AD. After Domini.
0: Ach so. Okay.
1: Wusste ich nicht. Als der Bengel 18 war, weißt du?
0: Als der Bengel 18 war. Welcher Bengel?
1: Na, der da um null auf die Welt gekommen sein
0: Das
1: soll.
0: Ist aber eine super Überleitung, Hazi. Eine super Überleitung zum nächsten Song. Weil der kommt von Abyss Within und die waren damals, als der Song entstanden ist, eine Schülerband, also die haben damals gerade, standen kurz vorm Abi, waren also auch so 18 Jahre etwa wahrscheinlich alt. Schülerband aus Köln. Leider hat es die nach dem Abi in verschiedene Richtungen verschlagen, sodass es die Band dann nicht mehr gab. Ist, glaube ich, auch schon mindestens 10 Jahre her, dass ich die kennengelernt habe. Auf jeden Fall ist der Song auch ziemlich lang. Ich hatte ihn schon wieder rausgenommen, sie hat gesagt, ich soll ihn drinnen lassen. Auf jeden Fall, Abyss Within mit Hatred.
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0: Ja, sehr schade, dass es diese Band nur so kurze Zeit gegeben hat. Also ich habe auch nur drei Songs von denen. Da wäre sicher noch einiges möglich gewesen.
1: Ja, wirklich sehr schade, weil man hört echt raus, die können was. Die Übergänge von den lauten Stellen, von den krachigen Stellen zum ruhigen Part, absolut sauber gespielt und genial gemacht. Also, da habe ich das ein oder andere Gitarren oder der ein oder andere Gitarrenpart, der war eben zum Verwechseln ähnlich, zum Beispiel mit Tuba im Mittelstück, als es so ruhig ist. Dann haben sie teilweise wieder geklungen wie Ultima Thule. Also da könnte man jetzt auch wunderbar zu einer fetten Nacht schon wieder überleiten. Oder aber an das, was mich als allererstes erinnert hat.
0: An unseren
1: An die,
0: gemeinsamen Schnittpunkt.
1: genau, an die apokalyptischen Reiter. Die haben das ja auch so wunderschön drauf, eben den lauten, krachigen Metal mit ruhigen Parts zu verbinden und das so harmonisch klingen zu lassen. Und du hast sie ja gerade erst wieder gesehen, ne?
0: Genau, am Wochenende, am Sonntag, genau. In Merseburg bei den Merseburger Schlossfestspielen.
1: Die apokalyptischen Reiter. Da bin ich ein bisschen neidisch.
0: Ja, ihr hättet ja hinkommen können. Ich dachte, Claudia wollte auch hinkommen.
1: Ja, das hat sich jetzt leider nicht so ergeben.
0: Nächstes
1: Aber
0: Jahr.
1: das kriegen wir bestimmt nochmal hin. Ich wusste auch gar nicht, dass es so viel ist. Also es geht ja über 3 Tage,
0: Geht
1: ne?
0: über 3 Tage, ja.
1: Dachte, das ist nur so ein Klein-Event, aber das ist ja
0: Naja,
1: richtig,
0: das.
1: richtig groß angelegt.
0: Aber so riesengroß ist es auch wieder nicht. Also, das ist genau richtig, würde ich sagen. Und für 40 Euro kannst du da nichts falsch machen. Also, ich weiß nicht, ob es
1: Eben,
0: nicht.
1: preislich gesehen habe ich das ja dann auch noch und dachte mir,
0: Das
1: wow, bei
0: zahlst du
1: den
0: ja
1: vielen Bands,
0: für eine
1: also.
0: Band. Ich glaube, die Apokalyptischen Räte haben damals 39 gekostet, als wir uns da beim Konzert getroffen haben.
1: In Jena, ja.
0: Ja.
1: Ja, eben. Also, merket auf, Merseburger Schlossfestspiele nächstes Jahr. Gesine könnt ihr da auf jeden Fall treffen
0: Gesine hat schon wieder Unterkunft
1: und
0: reserviert.
1: wahrscheinlich auch mich. Ja, dann würde ich sagen, hauen wir doch die apokalyptischen Reiter gleich hinterher mit Total Human End. Das ist der Song, wo ich sofort dachte, der ist hart. Da hören wir jetzt rein.

0: Die apokalyptischen Reiter, ja. Ende Dezember sind sie ja wieder Schreinacht. Gibt es ja wieder Schreinachten in Jena, ne?
1: Schreinachten.
0: Schreinachten, genau.
1: Ja, ist auch eine schöne Veranstaltung. Ich fand das ganz angenehm da.
0: Ja.
1: Aber irgendwie,
0: Da kommst du
1: wir
0: aber
1: hatten
0: nicht mit
1: es ja
0: Freiwild-T-Shirt
1: sch
0: rein.
1: Habe ich ja nicht.
0: Sag's nur. Ja, wir haben gerade festgestellt, dass wir bis 21:30 Uhr sicher nicht fertig werden. Und ja, wir gucken mal, wir machen noch ein bisschen länger wahrscheinlich. Jetzt kommen wir erstmal zu einer Band aus Hannover, das Bier, ja. Da habe ich vorhin nämlich noch die neue EP Lost in Blasphemie geschickt bekommen. Und da dachte ich, da muss ich ja den einen Song, der sich Blasphemie nennt, auch gleich noch mit in die Sendung nehmen. Und das Witzige darin ist, dass die Sängerin genauso heißt wie ich. Und schon deswegen muss ich die Band ja spielen.

0: Ja, das war doch auf jeden Fall auch schön laut, würde ich sagen.
1: Anständiges Geschrei.
0: Anständiges Geschrei.
1: Das gefällt dem Ozi.
0: Aber ich habe jetzt den Song, den wir jetzt spielen wollten, nicht gefunden. Jetzt muss man einen anderen nehmen.
1: Dann switchen wir. Da sind ja bestimmt noch ein paar über.
0: Lion's Law hast du jetzt gesagt, dann als Ersatz, ne?
1: Den nehmen wir. Genau.
0: Mit Roses and Fire.
1: Bitteschön.

0: Ja, Lion's Law müsste ja eigentlich so Gesetz des Löwen heißen, oder?
1: Würde ich auch so
0: Mit
1: übersetzen,
0: meinen
1: ja.
0: mangelhaften Englischkenntnissen.
1: Auf jeden Fall gehen die gut nach vorn.
0: Ja, allerdings, wir haben uns gerade unterhalten. Hatzi meint, das ist gute Musik zum Autofahren. Also mir wäre das zu schnell.
1: Ja, ich habe da so einen Stick im Auto, da ist nur so Zeug drauf für den Fall, dass man mal etwas schneller vorankommen muss. Und ja, das drückt einen von ganz allein auf die linke Spur.
0: Das wär, mir wäre das ein bisschen zu schnell, wie gesagt. Deshalb wird es jetzt ein kleines bisschen langsamer mit The Rising Fall und Black Horse und die stellen sich auch gleich mal selbst vor.
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0: Wir haben gleich mal weitergemacht mit Krach hier.
1: Raw Side mit Gamma Burst, fetter Hardcore aus Coburg.
0: Haben wir extra nachgeguckt jetzt, wo es herkam. Ja, wir haben uns entschlossen, dass wir noch bis 21:45 machen und dann hat jeder noch die Möglichkeit, zum Fußball umzuswitchen. Ich habe jetzt, nachdem ich ja am Anfang schon die Ella gespielt habe, jetzt noch meine zweite Rock-Lady in der Playlist, die Angela, mit der ich jetzt auch in Merseburg war. Inception of Eternity und Mother of Dawn.

0: Mother of Dawn, und jetzt kommt der letzte Titel vom Hatzi. Hatzi?
1: Hatzi hat nicht aufgepasst. Hatzi hat auch gerade noch drei Eiswürfel im Mund. So, jetzt geht's wieder.
0: Ja, daran seht ihr, dass wir live sind, ne? Alles echt hier.
1: Es ist alles echt hier. Ja, von mir noch einen zum Schluss nochmal ordentlich aufgedreht und dann fahren wir so langsam ein wenig runter hier. Für euch jetzt erstmal noch The Prawlers mit You und dann ist Gesine wieder dran.

0: Ja, der Prowlers. Erinnert mich an die Band, jetzt habe ich schon wieder vergessen, Rumpelt, die ich vorhin schon gehört
1: Rumble.
0: habe. Rumpelt?
1: Rumble, irgendwie so.
0: Ist egal, muss ich nochmal gucken. Aus Italien, die waren auch geil. Ja, wir gucken mal ganz schnell in den Sendeplan. Morgen natürlich wie immer von 10 bis 13 Uhr DJ Bagger mit der Morning Show. Franz Jäger Berlin morgen wieder mit Tovabo, It's Summertime und weg ist es. It's Summertime, Fresh Tracks für eure Sommerplaylist. Ja, und Aqua ist morgen leider nicht da, ne?
1: Nee, Aqua ist nicht da. Also morgen Abend, der Sendeplatz ist frei. Unternehmt was.
0: Unternehmen was? Wir unternehmen jetzt noch den letzten Song und der kommt von Imperi aus Slowenien und ja, der Song wurde damals extra für die Sendung Dreams and Nightmares geschrieben, worauf ich immer noch sehr stolz bin. Imperi mit Insomnia. Wir bedanken uns fürs Einschalten. Ich bedanke mich beim Hazi. War wieder eine schöne Chaos-Sendung.
1: Gerne. Immer.
0: Müssen wir unbedingt wiederholen. Aber ich glaube, Hazi macht jetzt mit mir keine Sendung mehr.
1: Ach doch, klar. Das ist doch. Da improvisieren wir dann jetzt einfach ein bisschen und dann geht das schon. Außerdem ist das alles live und somit für unsere Hörer da draußen doch eben auch authentisch, ja.
0: Genau, authentisch. Also ich hatte jedenfalls Spaß.
1: Mir hat es auch Spaß gemacht. Ich sage danke, dass ich dabei sein durfte. Und vielleicht demnächst ja mal wieder.
0: Genau, so machen wir das. Und jetzt, wie gesagt, Imperi mit Insomnia. Ich hoffe, ihr habt keine schlaflose Nacht. Bis zum nächsten Mal.
1: Tschüss.
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0: gestatten, hier spricht der Elektrolux. 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
1: Der Name Guruguru ist zum Beispiel prähistorisch. Er soll, kann und zeigt aber nichts.